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1: Hallihallo, schön, dass ihr an diesem regnerischen Mittwochnachmittag eingeschaltet habt. Obwohl das Wetter heute nicht so ganz mitspielt, habe ich trotzdem mega gute Laune. Morgen ist nämlich Feiertag, das heißt für mich endlich wieder aufschlafen und eine kurze Pause von meinen ganzen Seminaren zu catchen. Ich heiße Jana Meyer und wir können doch den Nachmittag nutzen, um uns gemeinsam auf den Feiertag einzustimmen. Deshalb starten wir jetzt erstmal mit Sommerkleid von Millennium Kid.

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Manche Sachen schiebe ich so lange vor mir her, bis der Druck zu groß wird. Und ich es einfach nicht mehr ignorieren kann. Genau da bin ich heute auch angekommen. Ich hätte

aber trotzdem nicht gemacht. Heute hat sich daran aber was geändert. Ich habe gemerkt, dass ich nicht mehr nur planen kann, ohne wirklich zu starten. Also habe ich mich einfach hingesetzt und angefangen loszuschreiben. Auch wenn ich keine genaue Idee hatte, wo ich überhaupt anfangen soll. Wenn ihr gerade auch mit Prokrastination struggelt, dann schließt euch mir an und wir machen das Ding zusammen. Mit anderen zusammen zu starten, motiviert uns oft selbst. Außerdem können wir dann nachher unsere Erfolge gemeinsam feiern.

0: Ein nächtlicher Friedhof, ein Mann in schwarzer Kleidung und in seiner Hand ein Totenkopf. Dieses Bild kennt ihr vielleicht aus dem Theaterstück Hamlet. Das ist eines der bekanntesten Werke von William Shakespeare. Und das wurde auch bis letzte Woche im Düsseldorfer Schauspielhaus aufgeführt. Auch durch den Oscar-preisgekrönten Film Hamlet ist diese Geschichte von Shakespeare wieder in aller Munde. Meine Kollegin Asya Nokaraman hat sich das Theaterstück angeschaut. Und um das Stück besser zu verstehen, hat sie Hamlet davor auch gelesen.
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2: Der Autor.
3: William Shakespeare ist wahrscheinlich der bekannteste Name der englischen Literatur. Er schrieb Theaterstücke, Gedichte und Sonette. Auch 400 Jahre nach seinem Tod begeistern seine Werke Menschen auf der ganzen Welt. Man vermutet, dass er eine Lateinschule besuchte und seine Liebe für Literatur dort begann. Shakespeares Werke waren so einflussreich, dass er die ganze englische Sprache beeinflusst hat. Er soll bis zu 1700 Begriffe erfunden haben. Viele davon sind auch noch heute fest im modernen Englisch verankert. Shakespeare hatte 3 Kinder. Eines seiner Kinder, sein Sohn Hamlet, ist sehr jung verstorben. Viele vermuten, dass die Trauer um seinen Sohn ihn dazu gebracht hat, das berühmte Stück Hamlet zu schreiben.
2: Darum geht es.
3: Der dänische König ist tot. Sein Sohn Hamlet ist deshalb in einer tiefen Depression gefangen. Er hat nicht nur seinen Vater verloren, seine Mutter hat keine 2 Monate nach dem Tod seines Vaters seinen Onkel geheiratet. Hamlet scheint all seine Motivation im Leben verloren zu haben, bis er eines Abends auf den Geist seines Vaters trifft. Der Geist erzählt Hamlet, dass er nicht auf natürliche Weise gestorben ist. Er wurde von Hamlets Onkel ermordet. Der Geist verlangt, dass Hamlet seinen Tod rächt. Er soll seinen Onkel umbringen, damit sein Vater in Frieden ruhen kann. Daraufhin fängt Hamlet an, einen Plan zu schmieden. Aber die Last der Rache wird zu schwer. Hamlet fängt an, den Hang zur Realität zu verlieren. Seine Entscheidungen sind getrieben von Trauer, Sorge und dem Bedürfnis nach Rache. Und die bringt großes Unheil mit sich. Das Stück ist ein Trauerspiel. Und am Ende kann keiner der Charaktere Schmerzen und Leid entfliehen.
2: Mein Highlight.
3: Sein oder nicht sein. Das ist die große Frage in Hamlet. Und ich habe diese Frage auch im Verlauf der Handlung wiedergefunden. Wird Hamlet jemand sein, der alles für seine Rache opfert? Oder wird sein Onkel jemand sein, der seine Tat bereut? Und es wirkt auf mich so, als hätte sich Shakespeare diese Frage damals nach dem Tod seines Sohnes selbst gestellt. Wird er jemand sein, der von seiner Trauer vernichtet wird? Oder wird er es eben nicht sein? Schafft er es, den Tod seines Sohnes zu verarbeiten und davon zu heilen?
0: Hamlet ist eines der bekanntesten Tragödien von Shakespeare. Das Stück erzählt die Geschichte des dänischen Prinzen Hamlet, der den Verstand verliert, nachdem er seinen verstorbenen Vater rächen wollte. Meine Kollegin Asya Nokaraman hat das Stück gelesen.

0: Die Hälfte der Woche ist fast geschafft und das ist doch mal ein Grund rauszugehen und ordentlich zu feiern. Was ihr in Düsseldorf so unternehmen könnt, verraten wir euch jetzt.
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0: Und die kommen heute von meiner Kollegin Asya Nurkaraman.
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2: Spannende Lyrics, neue Melodien und der Hauch von einem Wettbewerb in der Luft. Das ist Standard beim Song Slam Düsseldorf. Der funktioniert wie ein Poetry Slam. Der große Unterschied ist aber, dass statt Gedichte Lieder präsentiert werden. Jeder musikalische Act versucht mit seinen eigenen Songs das Publikum für sich zu gewinnen. Am Ende entscheidet eine Jury ob über die SiegerInnen. Aber egal ob Sieg oder nicht, gute Musik ist garantiert. Der Song Slam startet heute um 20 Uhr in der Jazzschmiede Düsseldorf. Der Eintritt ist frei.
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2: Es wird mal wieder Zeit, das Tanzbein zu schwingen. Die DJs Lacrosse und Joker sorgen in der Altstadt für gute Laune mit energetischen Latin Beats. Mit der Musik im Ohr, peppigen Lichtern und toller Atmosphäre kann man so richtig in das lange Wochenende starten. Die Party startet um 21 Uhr im Soli Luna in der Düsseldorfer Altstadt. Der Eintritt ist frei.
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2: Klopf, klopf, wer ist da? Der Comedy Club Düsseldorf. Und diesmal mit einem Open Mic. Wer sich also gute Witze zutraut und hat da die Chance, sein Können zu zeigen. Aber niemand muss auf die Bühne. Man kann auch einfach die Witze hören und lachen, bis der Bauch schmerzt. Los geht es heute um 20 Uhr in dem Comedy Club auf der Oststraße. Die Tickets kosten 14,90 Euro.
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0: Wenn Koalitionen platzen, dann bedeutet das oft auch das Ende einer Regierung. Dann kommt es zu Neuwahlen, einem neuen Parlament und einer neuen Regierung. Das könnte jetzt auch in Rumänien passieren. Was genau da los ist und warum es im Parlament zu einem Mauerbruch gekommen ist, weiß mein Kollege Nico Platzer. Nico, es kommt ja irgendwie schon öfters vor, dass irgendwo auf der Welt eine Regierung abgesetzt wird. Warum diesmal in Rumänien?
1: Der wichtigste Hintergrund dafür ist die hohe Verschuldung des Landes. Seit dem Sommer letzten Jahres war eine Vier-Parteien-Koalition an der Macht. Um etwas gegen diese Verschuldung zu tun, hat der Premierminister Ilie Bolojan starke Sparmaßnahmen angeordnet. Außerdem wollte er Anteile von staatlichen Betrieben verkaufen, diese also privatisieren. Das hat der sozialdemokratischen Partei in der Regierung allerdings gar nicht gefallen. Und dann haben sie vor gut einem Monat die Regierung auch verlassen. Deswegen hat diese keine eigene Mehrheit mehr.
0: Die Koalition hat also ihre Mehrheit verloren, aber warum ist sie denn überhaupt geplatzt?
1: Die Meinungen gehen da ehrlich gesagt ein bisschen auseinander. Die SozialdemokratInnen und der Ministerpräsident machen sich nämlich gegenseitig Vorwürfe. Die PSD, also die Sozialdemokratische Partei, behauptet, der Ministerpräsident hätte bis jetzt einfach keine Reformen umgesetzt. Außerdem sagt sie, dass er nicht zur Zusammenarbeit fähig sei. Auf der anderen Seite macht der Ministerpräsident auch der PSD Vorwürfe. Laut ihm haben sich die SozialdemokratInnen plötzlich gegen das eben erwähnte Vorhaben gestellt. Und das, obwohl sie es vorher unterstützt haben sollen. Wer jetzt also wirklich Schuld an der gescheiterten Regierung hat, ist also eigentlich gar nicht klar.
0: Vorwürfe gibt es also in beide Richtungen. Aber wie ist die ganze Sache dann weitergegangen?
1: Bis letzte Woche hat Bolojan mit einer Minderheitsregierung weiterregiert. Allerdings gab es einen erfolgreichen Misstrauensantrag gegen sie. Das bedeutet, das Parlament hat die Regierung quasi abgesetzt. Dieser wurde von der PSD eingebracht. Das war allerdings noch nicht alles. Es gibt nämlich eine große Besonderheit. Sie haben dabei aktiv mit der größten rechtsextremen Partei im Parlament zusammengearbeitet. Diese hat also nicht einfach nur einem Antrag zugestimmt, sondern ihn gemeinsam eingebracht. Letztendlich hat er sogar 50 Stimmen mehr bekommen, als notwendig gewesen wären. Gerade, dass es die Sozialdemokratische Partei war, die sich auf so eine Zusammenarbeit eingelassen hat, kann erstmal überraschend klingen. Allerdings hat die PSD tatsächlich auch schon in der Vergangenheit mit Rechtsextremen zusammengearbeitet.
0: Das ist doch auch irgendwie extrem beunruhigend, dass sich eine eigentlich demokratische Partei auf Rechtsextreme einlässt und mit denen zusammenarbeitet. Glaubst du, die könnten da sogar noch weitergehen und sich vielleicht zu einer Regierung zusammenschließen?
1: Zahlenmäßig wäre das möglich. Die PSD und die rechtsextreme AUR sind die beiden stärksten Parteien im Parlament. Und sie haben ja jetzt quasi gezeigt, dass sie sich auf so eine Zusammenarbeit einlassen können. Die PSD hat allerdings auch schon etwas anderes gesagt. Sie würde sich wieder auf eine Koalition mit der liberalen Partei Bolojans einlassen. Allerdings nur, wenn dieser nicht mehr Teil davon wäre. Der rumänische Präsident muss jetzt jemanden finden, den er mit der Regierungsbildung beauftragen kann. Sollte das Parlament allerdings zwei seiner Vorschläge ablehnen, wird es zu Neuwahlen kommen. Das würde dann wohl zu einem wochenlangen Stillstand in der Politik des Landes führen. Ich halte es persönlich erstmal für unwahrscheinlich, dass es zu einer Regierungsbildung mit den Rechtsextremen kommen wird. Der Präsident hat sich dagegen ausgesprochen, die PSD und AUR selbst auch. Und die PSD würde auch wieder mit den Liberalen zusammenarbeiten. Ganz ausschließen kann man das Ganze aber nicht. Es wird also vor allem darauf ankommen, ob die bisherigen Regierungsparteien einen Kompromiss finden können.
0: In Rumänien wurde ein Misstrauensantrag gegen die Regierung eingebracht. Dieser wurde von der Sozialdemokratischen Partei und der größten Rechtsextrempartei gemeinsam erarbeitet. Der Antrag war erfolgreich und es muss nun eine neue Regierung gebildet werden. Mehr zu diesem Thema wusste mein Kollege Nico Platzer.

0: Ich habe mich von den Songs aus meiner aktuellen Playlist total satt gehört. Zum Glück ist unsere Musikredaktion meine Rettung in der Not, denn die hat uns mit den neuesten Liedern versorgt. Und einen davon habe ich für euch mitgebracht.
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0: Der Song heißt Wach und ist ein Collab zwischen den Deutschrappern Rin und Reezy. In Wach geht es vor allem um Sehnsucht zu anderen Personen, Unsicherheit und das ständige innere Kreisen um jemanden, der einem einfach nicht aus dem Kopf geht. Die beiden Rapper stellen sich die Frage, denkt die andere Person eigentlich genauso viel an mich, wie ich an sie? Vor allem der Beat ist bei mir direkt hängen geblieben und die beiden Rapper ergänzen sich von ihren Texten her echt gut. Genau durch diese Mischung ist der Song bei mir nach dem ersten Hören immer noch im Kopf geblieben. Überzeugt euch selbst davon. Jetzt für euch brandneu auf der 97.1 Wach von Rin featuring Reezy.

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1: Hallo alle zusammen. Ich freue mich, heute für euch hinterm Mikro zu stehen. Ich hoffe, euer Tag war nicht allzu stressig. Falls doch, dann könnt ihr jetzt hier bei Hochschulradio Düsseldorf eure Füße hochlegen und den Tag ganz entspannt ausklingen lassen. Und das mit mir, Jana Meyer. Ich wünsche euch einen entspannten Start in den Abend.

Morgen ist Vatertag. Und irgendwie finde ich, dass Vatertag immer so ein bisschen untergeht zwischen den anderen besonderen Tagen im Jahr. Vielleicht, weil er von einem Feiertag überschattet wird. Morgen ist nämlich auch Christi Himmelfahrt. Im Christentum wird Christi Himmelfahrt 40 Tage nach Ostern gefeiert. Laut der Bibel soll an dem Tag Jesus in den Himmel aufgefahren sein. Im 19. Jahrhundert haben Männer an diesem Tag angefangen, gemeinsam Ausflüge zu machen. Daraus entstanden dann diese typischen Herrentouren, die wir heute noch kennen. Also Gruppen mit Bollerwagen, lauter Musik und sehr fragwürdigen Mengen an Alkohol. Und irgendwann wurde in Deutschland daraus der Vatertag. Ich finde interessant, wie unterschiedlich Leute diesen Tag wahrnehmen. Für manche ist es einfach nur ein freier Donnerstag, für andere ein Tag, um sich mit der Familie zu treffen. Und manche merken erst am Tag selbst, dass überhaupt Vatertag ist und schicken dann noch schnell eine Nachricht an ihren Vater. Ich für meinen Teil werde morgen auf jeden Fall ganz viel Quality Time mit meinem Vater verbringen.

0: 10.000 Euro. Das ist echt eine Menge Geld. Diese Summe können Lehrende der Heine-Uni gewinnen. Und zwar beim Lehrpreis der Heine-Uni. Das ist die jährliche Feier des Lehrens. Mein Kollege Gregory Schäftel weiß, wie der Preis genau aussieht. Gregory, was ist das Ziel vom Lehrpreis?
1: Das Ziel davon ist, die Leistung von Lehrenden der Heine-Uni zu wertschätzen. Denn es erfordert echtes Geschick, ein Seminar so zu gestalten, dass es für Studis interessant und verständlich ist. Das Besondere an dem Lehrpreis ist, das Vorschlagsrecht liegt allein bei den Studis. Sobald eine Lehrperson mindestens 5 Stimmen bekommt, ist der Vorschlag gültig. Der Lehrpreis bietet somit Studis die Möglichkeit, ihre Lehrkräfte zu würdigen. Die Preisvergabe ist am Tag der Lehre, der ist am 23. Juni.
0: Ich find's voll gut, dass Lehrende für ihre besondere Leistung wertgeschätzt werden können, aber alle Lehrenden in eine Kategorie zu nominieren, stelle ich mir schwierig vor. Gibt es vielleicht mehrere Kategorien?
1: Es gibt 3 Kategorien. In der ersten werden Lehrende mit unter 6 Jahre Lehrerfahrung ausgezeichnet. In der zweiten Kategorie mit über 6 Jahren Lehrerfahrung. In der dritten Kategorie werden Lehrende für die besondere Leistung im Bereich digitale Lehre wertgeschätzt. Diese Kategorie hat den Namen Hein Ed Award. Das ist ein Themenpreis, wo das Thema jedes Jahr neu ist. Dieses Jahr ist es studentische Lehre. Letztes Jahr hat Dr. Alexander Willig vom Institut für Germanistik den Hein Ed Award Preis bekommen. Für die Umsetzung des Flipped Classroom Konzepts. Das bedeutet ganz grob, dass die ganze Theorie von Studis zu Hause eigenständig gelernt und dann der Übungsteil mit Dozierenden vor Ort gemacht wird.
0: Und was genau sind die Auswahlkriterien?
1: Einmal Betreuung und Organisation, also wie die Lehrperson Studis betreut und die Lehrveranstaltung organisiert. Dann Engagement und Haltung der Lehrperson und letztlich Didaktik und Methodik, also welche pädagogische Methode und Techniken die jeweilige Lehrperson nutzt und wie gut diese dann umgesetzt werden.
0: Es gibt also verschiedene Kategorien, in denen die Preise verliehen werden und auch unterschiedliche Auswahlkriterien. Wie sieht denn das Auswahlverfahren aus?
1: Du kannst dir das Auswahlverfahren in 3 Schritten vorstellen. Im ersten Schritt bewerten Fakultätsräte die eingereichten Vorschläge nach Kriterien. Im zweiten Schritt werden die eingereichten Vorschläge von der Zentralen Studienkommission bewertet. Die besten Vorschläge werden dann dem Rektorat vorgestellt. Das Rektorat trifft dann die Entscheidung, wer den Preis gewinnt. Und der dritte Schritt ist die Preisverleihung. Die Nominierungsphase dieses Jahr ist schon vorbei und der Preis wird dann Ende Juni verliehen.
0: Und weißt du, wer dieses Jahr nominiert ist?
1: Insgesamt gibt es 9 Nominierte. In der Kategorie mehr als 6 Jahre Lehrerfahrung wurde zum Beispiel Maximilian Haberer nominiert. Er ist nämlich vom Institut Medien- und Kulturwissenschaften. Das freut mich besonders, weil ich selber Medien- und Kulturwissenschaften studiere. In der Kategorie bis zu 6 Jahre Lehrerfahrung wurde Ingo Elsner aus der Fachphysik nominiert. Und für den Hein Ed Award gibt es 2 Nominierungen. Aus der Fakultät der Rechtswissenschaften wurde zum Beispiel die wissenschaftliche Mitarbeiterin Nadia Aglan für den Hein Ed Award dieses Jahr nominiert.
0: Bei dem Lehrpreis der Heine-Uni können Lehrende 10.000 Euro gewinnen. Nur Studis können Lehrende für den Preis vorschlagen. Die Nominierungsphase ist aber leider schon vorbei. Die Preisvergabe findet am Tag der Lehre am 23. Juni statt. Infos dazu hatte mein Kollege Gregory Schäftel.

0: 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Mein Name ist Jana Meyer und ihr hört Hochschulradio Düsseldorf.
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1: Das Wetter draußen ist nicht das Beste gerade. Das ist aber kein Grund, zu Hause zu versauern. Ihr könnt trotzdem was aus eurem restlichen Tag machen. Was genau heute noch ansteht, hört ihr jetzt.
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1: Und die kommen heute von meiner Kollegin Asya Nurkaraman.
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3: Spannende Lyrics, neue Melodien und der Hauch von einem Wettbewerb in der Luft. Das ist Standard beim Song Slam Düsseldorf. Der funktioniert wie ein Poetry Slam. Der große Unterschied ist aber, dass statt Gedichte Lieder präsentiert werden. Jeder musikalische Act versucht mit seinen eigenen Songs das Publikum für sich zu gewinnen. Am Ende entscheidet eine Jury über SiegerInnen. Aber egal, ob Sieg oder nicht, gute Musik ist garantiert. Der Song Slam startet heute um 20 Uhr in der Jazzschmiede Düsseldorf. Der Eintritt ist frei.
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3: Es wird mal wieder Zeit, das Tanzbein zu schwingen. Die DJs Lacrosse und Joker sorgen in der Altstadt für gute Laune mit energetischen Latin Beats. Mit der Musik im Ohr, peppigen Lichtern und toller Atmosphäre kann man so richtig in das lange Wochenende starten. Die Party startet um 21 Uhr im Soli Luna in der Düsseldorfer Altstadt. Der Eintritt ist frei.
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3: Klopf, klopf, wer ist da? Der Comedy Club Düsseldorf. Und diesmal mit einem Open Mic. Wer sich also gute Witze zutraut, hat da die Chance, sein Können zu zeigen. Aber niemand muss auf die Bühne. Man kann auch einfach die Witze hören und lachen, bis der Bauch schmerzt. Los geht es heute um 20 Uhr in dem Comedy Club auf der Oststraße. Die Tickets kosten 14,90 Euro.
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0: vollgepackte Stadien, stimmungsvolle Fans und am Ende doch nur Frust und Tränen. Die Männermannschaft der Fortuna Düsseldorf hat schon mal sonnigere Fußballtage gesehen. Diese Saison wollte es aber einfach nicht klappen. Am Sonntag steht das Ende dieser Saison an und damit hoffentlich das Ende einer Talfahrt. Für die Fortuna gilt es, den Ligaverbleib noch zu sichern. Wie die Chancen für Fortuna Düsseldorf vor dem letzten Spieltag aussehen, das weiß mein Kollege Vincent Vintay. Vincent, klär uns doch mal kurz auf. Wo genau steht Fortuna denn auf der Tabelle? Wie nah stehen sie vor dem Abstieg in die dritte Liga?
1: Momentan steht die Fortuna auf dem 15. Platz und damit 2 Plätze über einem direkten Abstiegsplatz. Aber es ist trotzdem noch Vorsicht geboten. Nur ein Platz unter der Fortuna wartet die Relegation. Dort müssten sie gegen den Tabellendritten der dritten Liga spielen. Dann gilt, nur der Gewinner darf in der nächsten Saison in der zweiten Liga kicken. Das sind aber alles nur Gedankenspiele. Stand jetzt würde die Fortuna noch in der zweiten Liga bleiben.
0: Jetzt mal alle Gedankenspiele beiseite. Wie sehen denn ganz realistisch die Chancen auf den Klassenerhalt für die Fortuna aus?
1: Nach ihrem letzten Ligaspiel kann ich sagen, dass die Fortuna mal wieder mit viel Kampfbereitschaft aufgetreten ist. Die Fortuna konnte sich nämlich am vergangenen Sonntag gegen Elversberg mit 3:1 durchsetzen. Mit Elversberg konnte die Fortuna einen richtigen Aufstiegsfavoriten bezwingen. Da kann ich mir vorstellen, dass das der Fortuna wieder mehr Hoffnung und Mut gegeben hat. Und mit diesem Optimismus und dieser Entschlossenheit kann die Fortuna am kommenden Sonntag ihren Klassenerhalt perfekt machen.
0: Aber nur mit Kampfgeist rettet Fortuna sich ja auch nicht. Was genau muss die Mannschaft jetzt am letzten Spieltag machen, um weiter in der zweiten Liga kicken zu dürfen?
1: Um es auf den Punkt zu bringen, gewinnen. Die Fortuna hat am letzten Spieltag noch alles in der eigenen Hand. Am Sonntag geht es für die Fortuna nach Fürth. Die sind übrigens momentan unter Düsseldorf auf einem Abstiegsplatz. Man kann also damit rechnen, dass die Fürther wohl alles geben werden und mit Herz und Seele um den Ligaverbleib kämpfen. Es steht wohl ein echtes Endspiel an. Der Gewinner aus der Partie zwischen der Fortuna und Greuther Fürth darf in der Liga bleiben. Der Verlierer muss um den Ligaverbleib bangen.
0: Am Sonntag heißt es für Düsseldorf, Daumen drücken für die Fortuna. Wie die Chancen auf den Klassenerhalt für die Fortuna aussehen und was die Fortuna am letzten Sonntag tun muss, um in der zweiten Liga zu bleiben, das wusste mein Kollege Vincent Vintay.

October Passed Me By von Girl in Red hier auf der 97.1. 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

0: Ich mag Songs, die sich nicht nur gut anhören, sondern auch eine tiefe Message haben. Auch wenn ich nicht alles beim ersten Hören sofort checke, bleibt bei mir da trotzdem was hängen. Die Geschichte und die Gedanken hinter einem Song herauszufinden, macht das Musikhören für mich ultra spannend. Genau so einen Song habe ich jetzt für euch mitgebracht.
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0: Mit Blackberry Marmalade meldet sich der Rapper Vince Staples nach 2 Jahren Solopause zurück und geht direkt in eine Richtung, die wenig mit klassischem Rap zu tun hat. Der Song klingt nämlich eher nach Rockmusik mit Schlagzeug, E-Gitarre und verzerrten Tönen. Das gibt Blackberry Marmalade einen eher unruhigen Vibe. Und ich fühle mich bei diesem Song so, als ob ich die ganze Zeit unter Spannung stehen würde. Das passt auch zum Inhalt des Songs. Vince Staples beschreibt ein ziemlich düsteres Bild der US-amerikanischen Gesellschaft. Es geht um Gewalt, Misstrauen und Rassismus. Immer wieder taucht die Zeile "Promise me you won't gun me down" auf. Und die zieht sich wie ein roter Faden durch den gesamten Song. Blackberry Marmalade ist kein Song, den man einfach nebenbei laufen lässt. Und ich finde, das macht ihn zu etwas richtig Besonderem. Jetzt kommt euer brandneu auf der 97.1 Blackberry Marmalade von Vince Staples.

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1: Hallo und guten Abend hier bei Hochschulradio Düsseldorf. Es ist 19 Uhr und damit für viele von euch auch endlich Feierabend. Mein Name ist Jana Meyer und ich freue mich, euch durch den Abend begleiten zu dürfen.
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1: Ein kleines weißes Kaninchen mit zwei schwarzen ovalen Augen und einem X als Mund. Vielleicht habt ihr sie schon mal auf einem Jutebeutel gesehen oder habt sie selbst als Plüschtier im Regal stehen. Manche können es sich schon denken, ich spreche hier von Miffy. Miffy ist eigentlich eine Figur aus Kinderbüchern und kommt aus den Niederlanden. Dort heißt sie Neintje. Das bedeutet so viel wie kleines Kaninchen. Bekannt ist Miffy vor allem für ihr extrem simples Aussehen. Dicke Linien, wenige Farben und dieser berühmte X-förmige Mund. Obwohl Miffy eigentlich eine Kinderbuchfigur ist, ist sie in letzter Zeit total beliebt. Vor allem auf Social Media könnt ihr Miffy überall sehen. Leute sammeln kleine Miffy-Figuren, hängen sich Miffy-Anhänger an ihre Taschen oder dekorieren ihre Zimmer mit Miffy-Lampen und Postern. Und ja, ich muss zugeben, ich bin da auch voll reingerutscht. Ich dachte erst wirklich, es bleibt bei einem kleinen Anhänger an meiner Tasche, aber mittlerweile ist meine ganze Wohnung mit Miffy-Merch ausgestattet. Auf meinem Schreibtisch liegen Miffy-Textmarker, meine Küche ist mit Miffy-Besteck, ausgestattet und neben meinem Bett steht eine riesige Miffy-Lampe. Wenn ihr als

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Nachdem wir im Radio immer Musik spielen, will ich jetzt auch mal über Musik reden. Ich höre meistens Indie-Musik, aber auch gemischte Genres. Und bei den Songs darf gerne ab und zu mal eine Prise Politik dabei sein. Dazu passt eine Band perfekt. Und das ist Blond. Die kombinieren nämlich gute Musik mit Gesellschaftskritik, alles mit ordentlich Humor und Zynismus. Und Blond ist auch gerade auf Tour. Meine Kollegin Nele Terjung ist riesiger Blond-Fan und hat mit der Band über ihre Musik gesprochen.

Das ist der typische Sound von Blond. Die Formation Blond, wie sie sich selbst nennen, das sind Nina, die Frontfrau am Bass und Mikro, ihre Schwester Lotta, die Schlagzeugerin der Truppe und ihr Kindheitsfreund Johann. Er vollendet das Trio und glänzt am Bass, der Gitarre und am Keyboard. Alle drei kommen aus Chemnitz und nennen sich deshalb auch manchmal selbstironisch sächsische Prominenz. Musik machen die drei schon seit 2011. Mittlerweile singen sie auf Deutsch, das war aber nicht immer so. Ihre erste EP war noch auf Englisch. Erst 2018 kam dann ihr erster deutscher Song raus.

0: Das war Spinacci. Dort geht es auf eine sehr humorvolle Weise darum, dass eine Freundin nicht sagt, wenn man etwas zwischen den Zähnen hat. Es geht um Freundschaft und Zusammenhalt. Spinacci war ein Hit und ist es immer noch. Blond-Fans, das sind die sogenannten Blondinators, lieben den Song und wollen ihn auch nach fast 10 Jahren noch auf jedem Live-Konzert hören. Blond spielt den Song für die Fans aber gerne.
1: Es gibt ja Spinacci, das ist ja unser erster deutscher Song und der ist ein sehr wichtiger Song für uns, weil den haben wir bestimmt schon 3000 Mal gespielt.
2: Ja.
1: Aber wenn die Leute so sehr tanzen beim Konzert zu dem Song, dann können wir den nicht runternehmen.
0: Spinacci ist also für die Band ein ganz besonderer Song. Und seitdem der Song durch die Decke gegangen ist, geht es Schlag auf Schlag. Sie haben schon 3 Studioalben, ein Live-Album, 2 EPs und eine ganze Menge Singles veröffentlicht. Das aktuelle Album kam letztes Jahr heraus. Es heißt Ich träum doch nur von Liebe. Zu neuer Musik gibt es zwar noch keine konkreten Ankündigungen, aber ein paar Hints gibt die Band schon.
2: Wir sind eisig.
1: Wir machen einfach gerne Musik und wir machen auch noch weiter Musik.
3: Wenn man allergisch auf gute Musik ist, sollte man nicht mehr dranbleiben bei uns.
0: Wer also nicht allergisch ist, muss sich wohl noch etwas gedulden. Bis neue Musik kommt, ist Blond aber ja auch noch auf Tour mit ihrem aktuellen Album.
4: Die Band Blond bespielt in verschiedenen Genres politische und persönliche Themen, immer mit ordentlich Humor und Selbstironie. Die sächsische Prominenz ist im Moment wieder auf Tour und war auch schon in Düsseldorf. Meine Kollegin Nele Tayong hat sich durch ihre Musik gehört.

Girlboss von Blond featuring Alice Go von Dreamwife hier auf der 97.1. Mein Name ist Jana Meyer und ihr hört die Rush Hour.

0: Es ist Mittwochabend und der freie Tag morgen steht schon in den Startlöchern. Wie ihr das am besten feiern könnt, erfahrt ihr jetzt.
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0: Und die kommen heute von meiner Kollegin Asya Nur Karaman.
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2: Spannende Lyrics, neue Melodien und der Hauch von einem Wettbewerb in der Luft. Das ist Standard beim Song Slam Düsseldorf. Der funktioniert wie ein Poetry Slam. Der große Unterschied ist aber, dass statt Gedichte Lieder präsentiert werden. Jeder musikalische Act versucht mit seinen eigenen Songs das Publikum für sich zu gewinnen. Am Ende entscheidet eine Jury über die SiegerInnen. Aber egal ob Sieg oder nicht, gute Musik ist garantiert. Der Song Slam startet heute um 20 Uhr in der Jazzschmiede Düsseldorf. Der Eintritt ist frei.
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2: Es wird mal wieder Zeit, das Tanzbein zu schwingen. Die DJs La Cruz und Joker sorgen in der Altstadt für gute Laune mit energetischen Latin Beats. Mit der Musik im Ohr, peppigen Lichtern und toller Atmosphäre kann man so richtig in das lange Wochenende starten. Die Party startet um 21 Uhr im Soli Luna und in der Düsseldorfer Altstadt. Der Eintritt ist frei.
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2: Klopf, klopf, wer ist da? Der Comedy Club Düsseldorf. Und diesmal mit einem Open Mic. Wer sich also gute Witze zutraut, hat da die Chance, sein Können zu zeigen. Aber niemand muss auf die Bühne. Man kann auch einfach die Witze hören und lachen, bis der Bauch schmerzt. Los geht es heute um 20 Uhr in dem Comedy Club auf der Oststraße. Die Tickets kosten 14,90 Euro.
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0: Seit gestern werden auf dem Cannes Filmfest wieder fleißig Filmpreise und lange Standing Ovations vergeben. Neben den mehreren Minuten Standing Ovations, Mode- und Filmpreisen gibt es natürlich auch gute neue Filme. Aber gute neue Filme gibt es nicht nur auf dem französischen Filmfest, sondern auch hier bei uns. Denn heute Nacht gibt es wieder Filmpremieren in den deutschen Kinos. Zwei davon stellt uns jetzt meine Kollegin Jasmin Hemmers vor.
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2: Ein kleines Dorf mit einem krimiliebenden Schäfer und Schafe, die sich am liebsten jeden Abend Krimis von ihm vorlesen lassen. Das ist der Anfang der Krimikomödie Glenkill, ein Schafskrimi. Der Schäfer George Hardy wird zu Beginn des Filmes aber plötzlich tot mit einer Schaufel im Rücken gefunden. Nach dem überraschenden Mord versucht der unerfahrene Dorfpolizist, das Rätsel um den Täter zu lösen. Er ist aber nicht der einzige Detektiv, denn die krimiliebenden Schafe versuchen auch den Mord zu lösen. Sie sind der Meinung, dass sie sich besser als Detektive eignen als der lokale Dorfpolizist. Doch sie merken schnell, dass die reale Welt nicht so ist wie die aus ihren Lieblingskrimis. Im Versuch, den Mord aufzuklären, gehen sie auch den dunklen Geheimnissen der Dorfbewohnerin auf die Spur. Glenkill, ein Schafskrimi, basiert auf dem gleichnamigen Roman und ist eine Krimikomödie mit Knives Out Flair. Die Starbesetzung des Films ist Hugh Jackman als ermordeter Schäfer. Ein weiterer Film, der diese Woche startet, ist Palästina 36. Der basiert nicht auf ihrem Roman, sondern auf historischen Ereignissen. Die Handlung startet im Palästina der 1930er Jahre. Hier breitet sich gerade der Widerstand gegen die britische Kolonialherrschaft aus. Im Vordergrund steht die Geschichte von Yusuf. Er ist ein junger palästinensischer Mann. Er lebt in einem politisch geladenen Jerusalem. Spezifisch geht es um den Konflikt zwischen den jüdischen Einwanderinnen und britischen Kolonialmächten und den palästinensischen Einheimischen. Palästina 36 von der palästinensischen amerikanischen Regisseurin Anne-Marie Jassir hat bereits einiges an Kritikerinnenlob erhalten, vor allem international. Darunter war auch ein Preis beim Tokyo Film Festival. In Deutschland kritisieren aber einige den Film. Sie finden, er würde ein zu einseitiges Bild zu dem Palästinenser der 1930er beschreiben.
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0: Wie ihr heute vielleicht schon gemerkt habt, liebe ich Artists, die sich nicht nur auf ein Genre beschränken und die sich trauen, out of the box zu denken und einfach mal Sachen auszuprobieren. Auch wenn die auf den ersten Blick nicht zusammenpassen. Und so einen Künstler will ich euch jetzt vorstellen.
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0: Ich rede vom österreichischen Rapper Bibiza. Er hat einen Song mit dem Namen Frank rausgebracht. In dem kombiniert er Deutschrap mit rockigen Bandinstrumenten. Dabei hört man auch eindeutig Einflüsse aus Rock und Alternative raus. Unter anderem in Richtung Red Hot Chili Peppers und The Cure. Gerade diesen Mix aus Rap und Rock mag ich total, weil der Song sich nicht in ein Genre einordnen lässt. Genauso wie die Identität von Bibiza. Im Song erzählt er nämlich davon, wie er selbst sich verändert, je nachdem, in welcher Stadt er gerade unterwegs ist. Vor allem seine Energie ist total mitreißend und macht den Song richtig einzigartig. Hört da auf jeden Fall mal selbst rein. Euer Brandneu auf der 97.1 hier bei Hochschulradio Düsseldorf, Bibiza mit Frank.

Unsere Zeit zusammen ist wie im Flug vergangen. Das heißt jetzt leider, dass ich mich von euch verabschieden muss. Hier geht es jetzt weiter mit Zoom Rock. Mit dabei waren heute Asterno Karaman, Jasmin Hemmers, Vincent Vintay, Gregory Schäftel, Nikolaus Platzer und Nele Terjung. Hinter den Kulissen war René Boddes am Start. Sendeverantwortliche ist Johanna Wazawa. Mein Name ist Jana Meyer und ich wünsche euch einen schönen Mittwochabend. Bis bald.

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0: Beziehungsweise ja.
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